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0: Österreich gegen Belgien heißt's heute beim Tennis. Wir spielen im Davis Cup und es wird richtig spannend. Heute zum Mittag geht's los, um 12.45 Uhr startet das erste Spiel. Bis dahin kommen wir mal ganz entspannt im Freitag an mit viel Kaffee und viel Musik hier im Jölife Morgen.
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Hallihallo und wunderschönen guten Morgen. Es ist der 18. September. Viele starten in ein Geburtstagswochenende rein mit heute. September ist ja der Monat, wo die meisten Menschen Geburtstag haben. Sie werden wahrscheinlich auch einen zum Mitfeiern haben. Deshalb guten Start in ein Partywochenende. Wir beginnen gleich einmal mit ganz viel Musik, damit das richtig losgeht. Hallo im Yealove Morgen. Ich bin Antonia Pernkopf. Schön, dass Sie dabei sind.

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0: Freitag ist, wir haben es geschafft. Also zumindest fast. Hallo im YouLife-Morgen. Es ist der 18. September. Wochenende steht hoffentlich auch für Sie vor der Tür. Bis dahin machen wir es uns noch gemütlich mit ganz viel Musik, damit wir gut durch den letzten Tag der Woche kommen.
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0: Wir haben diese Woche schon viel über die heiße Theke gesprochen. Letzte Woche wurde sie eingeläutet und auf 25 Standorte ausgeweitet. Ein Standort dabei ist die Favoritenstraße und dort hat es zum Startschuss kostenlose Leberkässemmeln für die ersten 100 Kundinnen und Kunden gegeben. Ich habe dort vorbeigeschaut. Sie haben gerade eine Leberkässemmel in der Hand. Wie schmeckt's?
1: 1A spitzenmäßig, kann mich hier gar nicht beklagen. Ich glaube, das wird ein neuer Stammkundenschaft für die Leberkässemmel hier werden.
0: Was haben Sie für eine gehabt?
1: Eine normale und eine Käse-Leberkäse. Ich bin grundsätzlich Fan von der Käse-Leberkäse, aber normal käse ich auch immer und die ist auch spitzenmäßig hier, kann man nicht sagen.
0: Wie finden Sie die Idee, heiße Theke, dass so etwas jetzt auch bei Penny gibt?
1: Super, man kennt das ja eigentlich bisher nur von den normalen Supermärkten, sage ich einmal, aber dort, dass Penny das jetzt auch weiter ausführt in anderen Filialen und man hier schnell einfach für einen Einkauf vorbeigeht, ist das einfach gut.
0: Ein junger Mann hat sich gerade etwas abgeholt. Was gab es denn Gutes für Sie von der heißen Theke?
2: Ein Käse-Leberkäse-Semmel, gut, das werde ich mir nachher zu Gemüte führen. Ja, und ich finde das eine super Aktion, weil ich habe ja einen Hunger und wenn es was gratis gibt.
0: Absolut richtig, aber ich hoffe, Sie werden sich vielleicht in Zukunft auch eine Leberkässemmel oder Schnitzelsemmel bei der heißen Theke besorgen. Schöne Mittagszeit.
2: Ebenso, Dankeschön.
0: Aber nicht nur eine Leberkäse- und Käse-Leberkässemmel wird an der heißen Theke angeboten, auch eine Hühnerschnitzelsemmel gibt es im Sortiment. Und ihr werdet es nicht glauben, die ist bereits der Bestseller.

0: So, liebe Penny-Familie, das war's für heute wieder, eure Penny-Morning-Show. Bevor wir uns verabschieden, noch eine kleine Frage und die dreht sich diesmal um Zeltfeste. Vielleicht bekannt bei euch in der Gegend als vielleicht Oktoberfest, Feuerwehrfest, Kirchtag, wie auch immer. Und da wollen wir von euch wissen, was ist auf so einem Zeltfest euer ganz persönlicher Jö-Moment? Ich habe in der Penny-Filiale 3276 Kirchberg am Wagram bei der Renate nachgefragt.
1: Also für mich ist der Jö-Moment, ja, wenn man alle zusammenkommt, diese Geselligkeit, Gemütlichkeit, bitte was trinken gemeinsam, Spaß haben, das ist mein Jö-Moment.
0: Super. Hast du heute noch einen Musikwunsch? Grüße dazu.
1: Ich würde mir gerne wünschen von Josh, tanzen bei der Arbeit und möchte meine Kolleginnen im Pennykirchberg am Wagram ganz lieb grüßen.
0: Sehr gerne. Der Josh kommt gleich. Ich wünsche euch ein schönes Wochenende. Die nächste Penny Morning Show hört ihr am Montag wieder. In dem Sinne, Baba, eure Claudia. Und jetzt gehen wir tanzen bei der Arbeit. Also zumindest akustisch.

0: Österreich gegen Belgien heißt's heute beim Tennis. Wir spielen im Davis Cup und es wird richtig spannend. Heute zum Mittag geht's los, um 12.45 Uhr startet das erste Spiel. Bis dahin kommen wir mal ganz entspannt im Freitag an mit viel Kaffee und viel Musik hier im YouLive Morgen.
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0: Hallihallo und wunderschönen guten Morgen. Es ist der 18. September. Viele starten in ein Geburtstagswochenende rein mit heute. September ist ja der Monat, wo die meisten Menschen Geburtstag haben. Sie werden wahrscheinlich auch einen zum Mitfeiern haben. Deshalb guten Start in ein Partywochenende. Wir beginnen gleich einmal mit ganz viel Musik, damit das richtig losgeht. Hallo im YLive Morgen. Ich bin Antonia Pernkopf. Schön, dass Sie dabei sind.
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0: Freitag ist, wir haben es geschafft. Also zumindest fast. Hallo im YouLive-Morgen, es ist der 18. September. Wochenende steht hoffentlich auch für Sie vor der Tür. Bis dahin machen wir es uns noch gemütlich mit ganz viel Musik, damit wir gut durch den letzten Tag der Woche kommen.
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1: Es ist Freitag und sind wir uns ehrlich, wir brauchen dringend Herbsturlaub, oder? Deshalb der YouLife Lifestyle Check heute. Gleich einmal um 9 Uhr mit Tipps zum Alleine verreisen. Das sollte jeder und jede von uns einmal ausprobiert haben. Und dazu natürlich wie gewohnt eine Feelgood Playlist, die es in sich hat. Harry Styles ist da zum Beispiel gleich dabei mit American Girls. Aber davor haben wir noch was zu tun. Wir schauen noch aufs Wochenendwetter.
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1: Nebelwolken und auch Sonne hat der Freitag einmal für uns zu bieten. Am hartnäckigsten hält sich der Nebel heute von Vorarlberg bis zu Ihnen nach Salzburg. Stellenweise bleibt es auch in den Bergen von Oberösterreich ein bisschen länger trüb. In den Bergen kann es heute auch immer mal wieder kurz regnen. Mit Sonne gehen sich aber trotzdem bis zu milden 25 Grad aus. Ja, und das Wochenende selbst sehr freundlich, speziell der Samstag. Wer aber einen Ausflug plant, soll trotzdem den Schirm mitnehmen. Gerade Samstagvormittag oder auch Sonntagabend kann es immer wieder ein bisschen regnen. Die Temperaturen, die klettern allerdings noch einmal in Richtung Spätsommer hinauf mit stellenweise bis zu 28 Grad.
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4: 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Alleine verreisen. Wo die einen an einsame Restaurantbesuche denken und Situationen, wo sie niemanden zum Reden haben, ist es für die anderen Freiheit pur. Vielleicht wäre das ja auch mal was für Sie. Manchmal muss man Dinge einfach ausprobieren. YoLife-Hörerin Katharina, du bist ja schon öfter alleine verreist. Wie hast du dich denn beim ersten Mal dazu überwinden können?
5: Zu meinem ersten Solo-Trip habe ich mich tatsächlich eigentlich nur überwunden, weil ich aufgrund eines Betriebsurlaubs freie Tage hatte und niemand anderer hatte Zeit in meinem Umfeld. Und deswegen bin ich einfach alleine nach Venedig gefahren.
4: Was würdest du sagen, hast du auf deinem Solo-Trip gelernt?
5: Wie sehr ich meine Zeit normalerweise nach anderen richte und habe das dann sehr genossen, meine Zeit für mich selbst mal einzuteilen.
4: Und genau das ist wohl einer der größten Vorteile beim Solo-Reisen. Man muss auf niemanden warten, niemanden fragen und kann jeden einzelnen Tag genau so gestalten, wie man es selbst möchte. Ich würde sagen, einfach mal ausprobieren.
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1: Nummer 1 Frage von allen TerrassenbesitzerInnen jetzt im September. Was kann ich im Herbst schon tun, damit meine Pflanzen nächstes Jahr noch schöner sein werden, noch intensiver blühen, noch besser wachsen? Die Antwort ist wenig überraschend: Düngen. Aber eben bitte richtig. Jetzt im Herbst ist Kaliumdünger die richtige Wahl, meint Florian Knoth, Gärtner bei den Green Boys in Wien.
2: Die Pflanzen, die im Topf sind, sind so und so der Kälte stärker ausgesetzt. Und wenn du dann den Kaliumdünger aufträgst, hast du den Riesenvorteil, dass deine Kapillaren, also die Zellwände, gestärkt sind und die Pflanze einfacher durch den Winter kommt.
1: Kaliumdünger also. Steht schon auf der Einkaufsliste.
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0: Romantikfans, aufgepasst! Wer gerne mit einem Buch in andere Länder reist und dabei eine Liebesgeschichte genießen möchte, für den hat Doris Kotscher von den Stadt Wien Büchereien einen Lesetipp. Diesmal geht's nach Frankreich. Wie heißt das Buch?
1: Ja, das heißt Sommerträume an der Vienne von Gillian Harvey. Es geht um eine junge Engländerin, die wurde entlassen und hat jetzt dann ein Haus in Frankreich. Und an sich wollte sie mit ihrem Mann dorthin, weil sie schon jahrelang davon gesprochen haben. Der ist aber jetzt nicht so begeistert. Das heißt, sie macht das alleine, trifft natürlich einen charmanten Franzosen. Und es gibt ein paar amoröse Verwicklungen und ein Happy End, das ein bisschen anders ist, als man sich denken würde.
0: Sommerträume an der Vienne. Der perfekte Lesetipp für alle, die Frankreich lieben und sich gerne auf eine romantische Reise zwischen zwei Buchdeckeln begeben.
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0: Freitag 10 Uhr. Wir brauchen Power, um da noch durchzuziehen, bevor das Wochenende endlich da ist nach der langen Woche. Also, Musik aufdrehen in der Arbeit oder wo auch immer Sie gerade sind und dann Power von Coldplay zapfen. Higher Power habe ich gleich für Sie im YouLife Vormittag. Antonia Pernkopf ist hier mit dem Feel Good Sound für Österreich am Weg ins Wochenende und Details zum Wochenendwetter habe ich natürlich auch.
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0: In Schwarzau im Freiwald, da sind die ersten Minusgrade gemessen worden heute in der Nacht. Dementsprechend zapfig war der Start heute in der Früh stellenweise. Kann man gar nicht glauben, wenn man sich die Temperaturen für den Nachmittag anschaut. Bis zu 25 Grad gehen sich nämlich tatsächlich aus. Dazu ein Mix aus Wolken, Sonne und Regenschauern. Ganz ähnlich auch das Wochenende. Es wird sogar noch wärmer mit zeitweise bis zu 28 Grad, vor allem am Sonntag. Viel Sonne, bisschen Wolken, wenig Regenschauer. Und Vorsicht, trotz warmen Tagen sind die Nächte auch am Wochenende mittlerweile sehr, sehr kühl. Also Fenster zu, damit sich niemand verkühlt.
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0: Holen wir uns einmal einen Kaffee mit Coldplay.

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0: Wanna go home ist ein gutes Stichwort, oder? Endlich Freitag. Wir freuen uns alle megamäßig aufs Wochenende. Und gerade dieses Wochenende gibt es auch richtig viel zu tun in Österreich.
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0: Jö-Momente noch und nöcher am Kirrtag, im Kellergassenfest oder auch am Weinfest. Die sammeln wir uns ein. Gutes Programm für dieses Wochenende. Und einige von Ihnen haben da schon konkrete Vorstellungen, wie diese Jö-Momente am Zeltwiesen oder sonst was Fest auszusehen haben. So wie die Steffi.
2: Also wenn ich dort Leute treffe und bei netter Musik plaudern kann, während die Kinder mit einer Hüpfburg oder sonstigen beschäftigt sind und ein gutes Wetter ist und man auch ein gutes Essen hat und sich einfach gut unterhalten kann. Das ist mein Jö-Moment.
0: Ja, man spürt schon richtig, oder? Gleich was raussuchen für Ihre Region, es ist einiges los. Kellergassenfest in Falkenstein ist zum Beispiel, der Weinherbst in Spitz wird gefeiert. Das sind nur zwei Beispiele von vielen. Da geht noch einiges mehr. Einfach nachschauen, das Wetter sollte auch passen.
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0: Es ist Freitag um kurz nach 10:30 und es gibt immer noch so viel zu tun, bevor wir endlich ins Wochenende starten können.
1: Muss nur noch kurz die Welt retten.
0: Ja, zum Beispiel, nur noch kurz die Welt retten. So fühlt sich's oft für Eltern an, oder? Gerade so kurz nach Schulbeginn. Man muss noch ganz kurz alles schaffen. Gar kein Problem. Ja, deshalb sind so kleine Momente zwischendurch, wo einfach einmal nichts passiert, umso wichtiger. Also, Tim Bensko übernimmt das mit dem Weltretten für 3 Minuten und 10 Sekunden gleich hier im Jöllef-Vormittag. Also, lassen Sie sich das nicht entgehen.
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0: Es ist 11 Uhr. Willkommen im YouLive Topfgeflüster am Freitagvormittag. Heute werden wir herausfinden, was Kochen mit länger Schlafen zu tun haben kann. Und dazu natürlich wie immer eine gute Musik. Teddy Swims ist zum Beispiel gleich dabei in der Vormittagsplaylist am Freitag hier auf YouLive. Und außerdem wie immer um Punkt gibt es jetzt ein paar Details zum Wetter.
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0: Nebel, Wolken und auch Sonne hat der Freitag heute für uns. Am hartnäckigsten hält sich der Nebel bei Ihnen im Westen, von Vorarlberg bis nach Salzburg. Stellenweise bleibt es aber auch in den Bergen von Oberösterreich länger trüb. In den Bergen kann es heute auch immer wieder mal kurz regnen. Sonst kommt, wie gesagt, oft die Sonne raus und dann gibt es bis zu milde 25 Grad. Das Wochenende wird sehr freundlich. Unbedingt einen Ausflug einplanen. Sicherheitshalber aber den Schirm einpacken. Ab und zu gibt es ein paar Regenschauer. Allerdings trotzdem viel Sonne und es wird spätsommerlich warm, mit stellenweise sogar noch mal 28 Grad.
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3: Länger schlafen, weil wir das Frühstück schon am Vorabend zubereiten. Das klingt nach Overnight Oats. Vanillebeeren, Apfelzimt, Himbeerkokos. Es gibt so viele verschiedene Varianten davon und sie sind alle richtig gut, machen satt und sind absolut einfach zubereitet. Ich habe mir da heute für die Schokotiger unter Ihnen zwei meiner Lieblings-Overnight-Oat-Rezepte rausgesucht. Die Basis, die ist für beide Varianten gleich. Joghurt oder Skier mit einem Schuss Milch, Chiasamen und Haferflocken und dazu noch so ein bisschen Schokoproteinpulver oder Kakaopulver. Für die Schokobananen-Oats kommen da jetzt noch ein paar Bananenscheiben dazu. Und wenn es in der Früh etwas mehr Energie sein darf, wird daraus einfach die Schoko-Mokka-Variante mit einem Schuss Espresso. Ich finde, es schmeckt wie so ein kleines Dessert zum Frühstück. Yeah!

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1: Manchmal braucht's kein großes Gericht am Esstisch. Manchmal reicht eine richtig gute Jause wie vom Heurigen. Dafür machen wir uns heute aber keinen Lipdauer, sondern wir probieren was Neues. Ich bin vor kurzem auf ein Rezept gestoßen für eine Paprika-Kürbiskerncreme. Rote Paprika werden dafür im Ofen geröstet, bis sie weich sind. Dadurch kommt nämlich diese ganz spezielle Paprikasüße richtig schön raus. Ja, und dann werden sie mit Frischkäse, gehackten Kräutern und gerösteten Kürbiskernen cremig püriert. Und das war's. Auf einer Scheibe knusprig getoasteten Schwarzbrot oder einfach zum Dippen mit Soletti vom Fernseher. Ich sag's Ihnen, wirklich köstlich. Ich hobel dann gern noch ein paar frische, knackige Radieschen oben drüber. Das ist dann ein bisschen so wie beim Heurigen, aber irgendwie noch besser.
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1: Wenn Sie das erste Mal Paprika rösten, ganz wichtig, nach dem Rausholen aus dem Ofen ein paar Minuten stehen lassen und zwar zugedeckt. Erst danach lässt sich die Haut nämlich fast von selbst abziehen und das spart Nerven, glauben Sie mir.
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0: Zwischen Stundenplan, Hausübungen und neuen Schulsachen gibt's einen Begleiter, der in keinem Schulalltag fehlen darf, die Jausenbox. Womit die so gefüllt wird, ich habe mich umgehört bei einer Mama von zwei Mädels.
1: Was haben die so am liebsten in der Schule mit als Jause in der großen Pause?
2: Ja, es ist unterschiedlich. Also am liebsten haben sie halt so ein Gepäck mit Schinken oder Käse, mit Gurken und Tomaten. Bei deiner Tochter aber keine Gurken und Tomaten, die mag's lieber ohne Gemüse.
0: Wenn es um die Zubereitung geht, stehen die hinter ihnen und schauen zu oder wie bereiten sie das zu?
2: Natürlich nicht. Ich muss natürlich das selbst zubereiten und sie meckern dann, wenn es das Falsche ist.
0: Das heißt für sie wahrscheinlich früher aufstehen.
2: Ja genau, leider.
0: Gut, jetzt haben sie aber eh lange Zeit Pause gehabt, ne? Ferien.
2: Genau, das war sehr angenehm, aber jetzt muss ich wieder Jause richten.
0: Wollen Sie den Mädels vielleicht auf dem Weg was ausrichten?
2: Ja, eine Jause zu richten ist viel Arbeit. Es wäre schön, wenn sie auch gegessen wird.
0: Da spricht diese Mama vielen aus der Seele.
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0: Joyride mit Roxette. Überhaupt mit ganz viel Musik, damit der letzte Tag vom Wochenende besser flutscht. Außerdem braucht man natürlich auch noch ein paar Wetterinfos, damit wir wissen, wohin die Joyride ins Wochenende gehen soll. Auf die Couch oder doch raus in die Sonne?
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0: Wir sind zwar mittlerweile so weit, dass in der Nacht Minusgrade gemessen werden, aber untertags wird es dann doch meistens recht freundlich und auch recht mild. Genauso auch heute. Ein paar Nebelfelder, ein paar Wolken, ein paar Regenschauer gibt's ja, aber es gibt auch ganz viel Sonne und bis zu 25 Grad. Am Wochenende selbes Spiel nochmal, nur da kommt der Spätsommer tatsächlich noch einmal richtig zurück. Also Joyride definitiv nach draußen am Wochenende. Am Sonntag sind stellenweise sogar bis zu 28 Grad drin.
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0: Ab geht die Post.
2: Hallo.

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0: 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Ihr Live ist hier für eine ganz entspannte Mittagspause mit Musik und sonst nichts. Gut, hoffentlich mit einem guten Essen. Das braucht es schon, um gut durch den Freitag zu kommen. Hallo und willkommen, die Happy Hits, die Your Life Mittagsshow mit ganz viel Musik vom Feelgood Sound für Österreich von mir, Antonia Pernkopf. Schön, dass Sie dabei sind.
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0: Wetterinfos braucht man selbstverständlich auch.

0: Die Temperaturen, die klettern nochmal steil nach oben Richtung Spätsommer, stellenweise bis zu 28 Grad.
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0: Ich freue mich, dass Sie mit dabei sind. Kommen Sie gut durch die Mittagspause und ins Wochenende.

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0: 14 Uhr am Freitag, nix wie rein ins Wochenende. Mit uns von YouLive heißt das Feel Good Sound, wohin das Ohr auch hört in diesem Fall. Von Sabrina Carpenter als erstes diese Stunde. Taste habe ich für Sie. Was natürlich auch wichtig ist, die Antwort auf die Frage, was machen wir jetzt eigentlich mit der Herbstjacke, die wir in der Früh noch gebraucht haben?
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0: Am besten einfach draufsetzen, irgendwo auf einer schönen Wiese im Park oder im Garten, weil jetzt ist es herrlich. Bis zu 25 Grad bringt der Nachmittag viel Sonne, wenige Wolken, nur ganz vereinzelt ein paar wenige Regenschauer. Und genauso wird das Wochenende, sogar noch ein bisschen wärmer. Am Sonntag sind nochmal bis zu 28 Grad möglich.

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0: Es ist 15 Uhr am Freitagnachmittag. Langsam werden die Schlangen länger an der Kasse beim Einkaufen. Die Wochenendeinkäufe stehen uns bevor. Deshalb schauen wir, dass sie es so fein wie möglich haben bei uns. Baby, won't you stay? Mit ganz viel Musik zum Beispiel hier auf Your Life. Ab ins Wochenende geht's mit dem Feelgood-Sound für Österreich bei uns. Heute mit mir, Antonia Fernkopf. Natürlich auch mit einem Blick aufs Wochenendwetter.
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0: Teilweise geht's mit Regenschirm, teilweise geht's mit Sonnenbrille rein ins Wochenende. Fix ist mit milden Temperaturen. Bis zu 25 Grad sind möglich am Nachmittag. Kühler wird's dann erst wieder am Abend. Dafür gibt der Spätsommer dann am Samstag und Sonntag noch einmal richtig Gas, speziell am Nachmittag. Viel Sonne, ein paar Wolken und nur vereinzelte Regenschauer. Die Temperaturen allerdings ein absoluter Traum. Am Sonntag werden's stellenweise sogar bis zu 28 Grad.
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0: Kommen Sie gut ins Wochenende.

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0: 16 Uhr am Freitag. Schreit irgendwie nach Urlaub, oder? Nur mit wem? Alleine verreisen ist der Plan. Bissl eine Überwindung, ja. Deshalb holen wir uns jetzt im YouLife Lifestyle Check ein paar Tipps von Menschen, die das schon gemacht haben. Außerdem wartet natürlich auch gute Musik auf Sie. Super entspannt. Two Pilots mit Riptides habe ich zum Beispiel schon vorbereitet. Aufs Reisewetter am Wochenende schauen wir natürlich auch noch.
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0: Wichtige Frage gilt es da zu beantworten. Was machen wir mit den Herbstjacken, die wir in der Früh noch gebraucht haben, jetzt am Nachmittag? Ich würde meinen, am besten draufsetzen, irgendwo im Park oder auf der Wiese, weil das Wetter ist jetzt herrlich. Bis zu 25 Grad gibt es jetzt am Nachmittag, dazu viel Sonne, wenig Wolken, vereinzelte Regenschauer. Nur der Abend wird dann erst wieder kühl. Genauso schaut es auch aus am Wochenende, da wird es sogar noch ein bisschen wärmer. Am Sonntag teilweise bis zu 28 Grad. Wissen Sie, was ich da machen werde? Noch einmal Boot fahren auf der Alten Donau. Es ist nämlich herrlich in der Spätsommersonne.
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3: Alleine verreisen. Wo die einen an einsame Restaurantbesuche denken und Situationen, wo sie niemanden zum Reden haben, ist es für die anderen Freiheit pur. Vielleicht wäre das ja auch mal was für Sie. Manchmal muss man Dinge einfach ausprobieren. YoLife-Hörerin Katharina, du bist ja schon öfter alleine verreist. Wie hast du dich denn beim ersten Mal dazu überwinden können?
4: Zu meinem ersten Solo-Trip habe ich mich tatsächlich eigentlich nur überwunden, weil ich aufgrund eines Betriebsurlaubs freie Tage hatte und niemand anderer hatte Zeit in meinem Umfeld. Und deswegen bin ich einfach alleine nach Venedig gefahren.
3: Was würdest du sagen, hast du auf deinem Solo-Trip gelernt?
4: Wie sehr ich meine Zeit normalerweise nach anderen

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0: 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Was kann ich im Herbst schon tun, damit meine Pflanzen nächstes Jahr noch schöner sein werden, noch intensiver blühen, noch besser wachsen? Die Antwort ist wenig überraschend: Düngen. Aber eben bitte richtig. Jetzt im Herbst ist Kaliumdünger die richtige Wahl, meint Florian Knoth, Gärtner bei den Green Boys in Wien.
1: Die Pflanzen, die im Topf sind, sind so und so der Kälte stärker ausgesetzt. Und wenn du dann den Kaliumdünger aufträgst, hast du den Riesenvorteil, dass deine Kapillaren, also die Zellwände, gestärkt sind und die Pflanze einfacher durch den Winter kommt.
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0: Romantikfans, aufgepasst! Wer gerne mit einem Buch in andere Länder reist und dabei eine Liebesgeschichte genießen möchte, für den hat Doris Kotscher von den Stadt-Wien-Büchereien einen Lesetipp. Diesmal geht's nach Frankreich. Wie heißt das Buch?
1: Ja, das heißt Sommerträume an der Vienne von Gillian Harvey. Es geht um eine junge Engländerin, die wurde entlassen und hat jetzt dann ein Haus in Frankreich. Und an sich wollte sie mit ihrem Mann dorthin, weil sie schon jahrelang davon gesprochen haben. Der ist aber jetzt nicht so begeistert. Das heißt, sie macht das alleine, trifft natürlich einen charmanten Franzosen. Und es gibt ein paar amoröse Verwicklungen und ein Happy End, das ein bisschen anders ist, als man sich denken würde.
0: Sommerträume an der Vienne. Der perfekte Lesetipp für alle, die Frankreich lieben und sich gerne auf eine romantische Reise zwischen zwei Buchdeckeln begeben.
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0: am Freitag im Feierabend. Es ist 17 Uhr. Wir haben jetzt noch original ein To-Do zu erledigen, um ein entspanntes Wochenende zu haben. Dafür können wir nämlich morgen lang ausschlafen. Frühstück vorbereiten. Wie? Das schauen wir diese Stunde im YouLife Topfgeflüster. Danach gibt's Alvaro Soler. Und davor werfen wir noch einen Blick aufs Wochenendwetter.
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0: Teilweise geht's heute mit Regenschirm, teilweise mit Sonnenbrille rein ins Wochenende. Fix ist milde Temperaturen. Bis zu 25 Grad sind jetzt drin am Nachmittag. Kühler wird's dann erst wieder am Abend. Dafür gibt der Spätsommer dann Samstag und Sonntagnachmittag noch einmal richtig Gas. Ganz viel Sonne im Gepäck das Wochenende. Ein paar Wolken auch, vereinzelt Regenschauer. Aber Temperaturen, ein absoluter Traum. Am Sonntag stellenweise noch mal bis zu 28 Grad.
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2: Länger schlafen, weil wir das Frühstück schon am Vorabend zubereiten. Das klingt nach Overnight Oats. Vanillebeeren, Apfelzimt, Himbeerkokos. Es gibt so viele verschiedene Varianten davon und sie sind alle richtig gut, machen satt und sind absolut einfach zubereitet. Ich habe mir da heute für die Schokotiger unter Ihnen zwei meiner Lieblings-Overnight-Oat-Rezepte rausgesucht. Die Basis, die ist für beide Varianten gleich. Joghurt oder Skier mit einem Schuss Milch, Chiasamen und Haferflocken und dazu noch so ein bisschen Schokoproteinpulver oder Kakaopulver. Für die Schokobananen-Oats kommen da jetzt noch ein paar Bananenscheiben dazu. Und wenn es in der Früh etwas mehr Energie sein darf, wird daraus einfach die Schoko-Mokka-Variante mit einem Schuss Espresso. Ich finde, es schmeckt wie so ein kleines Dessert zum Frühstück.

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1: Manchmal braucht's kein großes Gericht am Esstisch. Manchmal reicht eine richtig gute Jause wie vom Heurigen. Dafür machen wir uns heute aber keinen Liebdauer, sondern wir probieren was Neues. Ich bin vor kurzem auf ein Rezept gestoßen für eine Paprika-Kürbiskerncreme. Rote Paprika werden dafür im Ofen geröstet, bis sie weich sind. Dadurch kommt nämlich diese ganz spezielle Paprikasüße richtig schön raus. Ja, und dann werden sie mit Frischkäse, gehackten Kräutern und gerösteten Kürbiskernen cremig püriert. Und das war's. Auf einer Scheibe knusprig getoasteten Schwarzbrot oder einfach zum Dippen mit Soletti vom Fernseher. Ich sag's Ihnen, wirklich köstlich. Ich hobel dann gern noch ein paar frische, knackige Radieschen oben drüber. Das ist dann ein bisschen so wie beim Heurigen, aber irgendwie noch besser.
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1: Wenn Sie das erste Mal Paprika rösten, ganz wichtig, nach dem Rausholen aus dem Ofen ein paar Minuten stehen lassen und zwar zugedeckt. Erst danach lässt sich die Haut nämlich fast von selbst abziehen und das spart Nerven, glauben Sie mir.
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0: Zwischen Stundenplan, Hausübungen und neuen Schulsachen gibt's einen Begleiter, der in keinem Schulalltag fehlen darf, die Jausenbox. Womit die so gefüllt wird, ich habe mich umgehört bei einer Mama von zwei Mädels.
1: Was haben die so am liebsten in der Schule mit als Jause in der großen Pause?
2: Ja, es ist unterschiedlich. Also am liebsten haben sie halt so ein Gepäck mit Schinken oder Käse, mit Gurken und Tomaten. Bei deiner Tochter aber keine Gurken und Tomaten, die mag's lieber ohne Gemüse.
0: Wenn es um die Zubereitung geht, stehen die hinter ihnen und schauen zu oder wie bereiten sie das zu?
2: Natürlich nicht. Ich muss natürlich das selbst zubereiten und sie meckern dann, wenn es das Falsche ist.
0: Das heißt für sie wahrscheinlich früher aufstehen.
2: Ja genau, leider.
0: Gut, jetzt haben sie aber eh lange Zeit Pause gehabt, ne? Ferien.
2: Genau, das war sehr angenehm, aber jetzt muss ich wieder Jause richten.
0: Wollen Sie den Mädels vielleicht auf dem Weg was ausrichten?
2: Ja, eine Jause zu richten ist viel Arbeit. Es wäre schön, wenn sie auch gegessen wird.
0: Da spricht diese Mama vielen aus der Seele.
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0: Wunderschönen Freitagabend mit You Live. Es ist 18 Uhr. Antonia Pernkopf ist hier mit dem Feelgood Sound für Österreich. So darling, darling. Cooler Remix von einem Jugendklassiker auf unseren Bravo-Hits-CDs habe ich da gleich. Stand By Me in der Version von den Virtual Friends. Einfach ein chilliger Start ins Wochenende mit uns. Das Wetter spielt übrigens auch mit.
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0: Auch wenn es jetzt schon richtig kalt wird, stellenweise am Abend die Balkon- und Terrassenmöbel abdenken, dafür ist es noch zu früh. Das Wochenende wird nämlich noch einmal ein absoluter Spätsommertraum. Bis zu 28 Grad sind stellenweise möglich, dazu viel Sonne, speziell am Samstag. Am Sonntagnachmittag gibt es dann wieder dichtere Wolken und spätestens in der Nacht auf Montag wird es teilweise auch wieder ausgiebig regnen. Bis dahin werfen wir aber nochmal die Grille an, würde ich meinen.
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0: Feel good am Freitagabend heißt entspannen. Und zwar egal, ob das im Auto ist, an der Kasse oder vielleicht schon zu Hause. Wir haben den Sound dafür.

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0: Endlich Freitag. Wir freuen uns aufs Wochenende, weil gerade diese Woche gibt es da ziemlich viel zu erleben in Österreich.
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0: Wir werden Jö-Momente sammeln am Kirtag, am Kellergassenfest oder am Weinfest. Da haben einige schon konkrete Vorstellungen, wie so ein Jö-Moment dort auszusehen hat. Die Steffi zum Beispiel.
2: Also wenn ich dort Leute treffe und bei netter Musik plaudern kann, während die Kinder mit einer Hüpfburg oder sonstigen beschäftigt sind und ein gutes Wetter ist und man auch ein gutes Essen hat und sich einfach gut unterhalten kann. Das ist mein Jö-Moment.
0: Kriegt man richtig Lust drauf, oder? Also suchen Sie sich gleich was raus für Ihre Region. Es ist einiges los. Kellergassenfest in Falkenstein ist mir zum Beispiel untergekommen dieses Wochenende. Der Weinherbst in Spitz wird gefeiert. Ja, und noch einiges mehr. Wetter soll auch passen.
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0: Der Wochenendeinkauf am Freitag, da sind wir auf Autopilot, also braucht Songs, wo wir uns einfach treiben lassen können, so wie diesen. Can't take my eyes off of you. Ja, wir kennen's. Kommt einem bekannt vor und doch klingt's irgendwie ganz anders als das Original. Nathalie Renoir gemeinsam mit Stereo Dub sind das und sind gleich dabei bei uns in der Playlist hier im Jöller Feierabend.
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0: Genau so klingt der Feel-Good-Sound für Österreich.
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0: 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Endlich macht das Kuscheln wieder Spaß. Vor allem am Abend auf der Couch, wenn es mittlerweile schon so richtig kühl ist. Jetzt um 19 Uhr geht da zum Beispiel schon was. Und dazu Musik. Am besten ein schöner Love-Song von Holly Humberstone. Ich würde meinen, ein Start ins Wochenende, der sich sehen lässt, oder? Und auch das Wetter in den nächsten Tagen kann sich sehen lassen, sage ich Ihnen.
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0: Am Abend wird schon richtig huschi im ganzen Land, aber Balkon- und Terrassenmöbel abdecken, dafür ist es definitiv zu früh. Weil das Wochenende, da wird noch einmal ein absoluter Spätsommertraum geträumt beim Wetter. Bis zu 28 Grad sind stellenweise tatsächlich möglich. Viel Sonne dazu, idealerweise am Samstag also einen Ausflug einplanen, weil am Sonntagnachmittag zieht es dann wieder mehr zu, da sind dichtere Wolken unterwegs und in der Nacht auf Montag wird es stellenweise auch wieder ausgiebig regnen. Also ausnützen und am Samstag vor allem noch einmal die Grille anheizen, würde ich sagen.
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0: Der richtige Sound sorgt dafür, dass wir uns gut fühlen. Zum Start ins Wochenende. Jö Live ist hier, der Jö Live Feierabend am Freitag. Hallo und willkommen.

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